des der Gastes Pflicht, den Hausherrn danken zu feiern. Doch Redner, das bin ich nicht. Ich sag darum in aller Kürze, wie bekanntlich